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1: Ich bin Tina Galatrella. Guten Morgen. Fluggäste in der EU bekommen mehr Rechte. Darauf haben sich EU-Parlamentarier und Mitgliedstaaten geeinigt. Künftig können Familien kostenlos Sitzplätze nebeneinander reservieren. Ticketpreise müssen transparenter ausgewiesen werden und standardmäßig Handgepäck mit einschließen. Auch das Recht auf Entschädigung bei mindestens 3 Stunden Verspätung bleibt bestehen. Die Einigung muss noch formell bestätigt werden. Die EU hat die Beitrittsverhandlungen mit der Ukraine offiziell in Luxemburg aufgenommen. Wie der Rat der Mitgliedstaaten mitteilt, werden zum Auftakt die Themen Justizsystem, den Grundwerteschutz und die Sicherheit diskutiert. Die Ukraine muss nun nachweisen, dass sie die EU-Standards erfüllt. Bis zu einem möglichen Beitritt dürften Jahre vergehen. Nach dem Absturz eines US-Langstreckenbombers vom Typ B-52 im US-Bundesstaat Kalifornien sind alle 8 Besatzungsmitglieder ums Leben gekommen. Wie das US-Militär mitteilt, werden aktuell die Familienmitglieder informiert. Das Flugzeug war gestern Vormittag kurz nach dem Start zu einem routinemäßigen Testflug abgestürzt. Weshalb ist noch unklar. An der Fußball-Weltmeisterschaft in den USA trennen sich Saudi-Arabien und Uruguay 1:1 unentschieden. Auch Belgien und Ägypten spielen ein 1:1 unentschieden. Und auch die vorherige Partie Spanien gegen Kap Verde endet unentschieden mit 0:0. Wolken und Sonne wechseln sich heute ab. In den Bergen im Osten kann es regnen bei warmen 13 Grad am Morgen und bis zu 28 Grad am Nachmittag.
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1: Ich bin Tina Colatrella. Guten Morgen. Die bilateralen drei haben gute Chancen, vom Volk angenommen zu werden. In einer Umfrage des Livas-Instituts sprachen sich 46% für das Vertragspaket mit der EU aus. 40% waren dagegen. Das Ja-Lager ist eher städtisch, mit einer hohen Schulbildung. Die Gegner sind meist ländlich, sympathisieren mit der SVP und haben einen tieferen Bildungsabschluss. Fluggäste in der EU bekommen mehr Rechte. Darauf haben sich EU-Parlamentarier und Mitgliedstaaten geeinigt. Künftig können Familien kostenlos Sitzplätze nebeneinander reservieren. Ticketpreise müssen transparenter ausgewiesen werden und standardmäßig Handgepäck mit einschließen. Auch das Recht auf Entschädigung bei mindestens 3 Stunden Verspätung bleibt bestehen. Die Einigung muss noch formell bestätigt werden. Die Hilfsorganisation Ärzte ohne Grenzen hat 18 Angestellte wegen sexuellen Missbrauchs von Flüchtlingen entlassen. In einem Bericht hat die Hilfsorganisation insgesamt 59 Fälle dokumentiert, die sich seit 2024 im Tschad an der Grenze zum Sudan ereignet haben sollen. Dabei wurden teils minderjährige Mädchen zu Sex gezwungen, oft im Tausch für Lebensmittel oder Arbeitsplätze. An der Fußball-Weltmeisterschaft in den USA enden die letzten 3 Partien unentschieden. So trennen sich der Iran und Neuseeland mit einem 2:2, Saudi-Arabien und Uruguay spielen ein 1:1 und Belgien und Ägypten spielen ebenfalls ein 1:1. Wolken und Sonne wechseln sich heute ab. In den Bergen im Osten kann es regnen bei warmen 13 Grad am Morgen und bis zu 28 Grad am Nachmittag.
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4: Hallo und einen wunderschönen guten Morgen. Wir haben auch schon wieder den Dienstag erreicht. Ja, und ich würde sagen, wir legen gerade los mit Nirvana und Smells Like Teen Spirit. Kommen gut in die Gang und schön sind wir mit uns unterwegs.

0: geiler Track. Die Ramones mit Blitzkick Bob, hier beim Nummer 1 Rocksender von der Schweiz.
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0: 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Sie sind's ab. 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

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Hallihallo miteinander. Ja, es ist wieder mal soweit. Wir schauen, was uns erwartet in den nächsten paar Minuten. Grossartiger Track von Creedence Clearwater Revival. Hey Tonight, direkt aus den 70er Jahren. Dann gibt es auch noch 80er für euch. Van Halen mit Jump. Ich glaube, die müssen wir wirklich nicht mehr gross vorstellen. Aber jetzt hat sich da noch ein Kuss für den Drängler. Crazy, crazy Nights. Schön sind ihr da. Und schön gibt's euch. 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

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Schönen guten Morgen. Es ist ja kein Geheimnis, dass gewisse Rockstars sehr gerne Golf spielen. Unter anderem der Alice Cooper oder auch der Eddie Van Halen. Aber es gibt noch einen, der kann richtig gut fechten. Ja, und zwar der Bruce Dickinson. Der hat nämlich, als er noch jung war, also in der Schule, hat er diverse Turniere gespielt und hat es im Alter von 23 sogar auf den 7. Rang der Landesliste geschafft. Aber eben, er hat dann gefunden, hey, ich wollte eigentlich lieber Musik machen. Und das hat sich gelohnt. Und das ist ja auch so ein Tausendsassa, der Bruce Dickinson. Kann Flugzeug fliegen, fechten, gut singen. Ja, was wollen wir eigentlich noch mehr? Ganz viel Spass mit dieser Jungfrau und Fear of the Dark.

sind fit. Das hat sportliche Zeug gehabt. 12 Minuten noch. Ja, 11 Minuten noch. Und dann haben wir 7. Ihr hört Virgin Radio und jetzt wird es ein bisschen ruhiger.

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6: Ich bin Tina Colatrella. Guten Morgen. Die bilateralen drei haben gute Chancen, vom Volk angenommen zu werden. In einer Umfrage des LIVAS-Instituts befürworten 46% das Vertragspaket mit der EU. Mary Milanovic.
7: Am grössten ist die Befürwortung bei über 65-Jährigen und Hochschulabsolventen. Das Ja-Lager ist eher städtisch und politisch hat das EU-Vertragspaket bei den Linken am meisten Zustimmung. Das Nein-Lager sympathisiert in der Regel mit der SVP, ist eher ländlich und hat eine tiefere Schulbildung. 40% der Befragten sind gegen das EU-Vertragspaket.
6: Der Nationalrat bremst die Pläne für neue Atomkraftwerke in der Schweiz. Die Grosse Kammer hat beschlossen, den Gegenvorschlag zur sogenannten Blackout-Initiative an den Bundesrat zurückzuweisen. Sie verlangt insbesondere Klarheit über die Finanzierung möglicher AKW-Projekte. Nun ist wieder der Ständerat am Zug. Die Hilfsorganisation Ärzte ohne Grenzen hat 18 Angestellte wegen sexuellen Missbrauchs von Flüchtlingen entlassen. In einem Bericht wurden 59 Fälle dokumentiert, die sich im Tschad ereignet haben sollen. Dabei wurden teils minderjährige Mädchen zu Sex gezwungen, oft im Tausch für Lebensmittel oder Arbeitsplätze. An der Fußball-Weltmeisterschaft in den USA enden die letzten drei Partien unentschieden. So trennen sich der Iran und Neuseeland mit einem 2:2, Saudi-Arabien und Uruguay spielen ein 1:1 und Belgien und Ägypten spielen ebenfalls ein 1:1. Wolken und Sonne wechseln sich heute ab. In den Bergen im Osten kann es regnen bei warmen 13 Grad am Morgen und bis zu 28 Grad am Nachmittag.
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9: Wunderschönen guten Morgen. Wir haben gerade Punkt 7 gehabt, ihr hört Virgin Radio. Wie immer der richtige Entscheid. Wir starten gerade rebellisch in heutigen Morgen. Rebel Yell, Billy Idol. Kommen wir gut in die Gang.
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0: Creed with Arms Wide Open. Und ja, auch wir von Virgin Radio empfangen euch natürlich mit offenen Armen. Wir haben jetzt gerade 9 Minuten ab 7.
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0: Vorfreude ist ja bekanntlich die schönste Freude. Und jetzt haben wir uns genug gefreut, weil morgen geht es nämlich los mit der ersten Achtelfinalpartie. Ja, Rock Championship heisst bei uns, wir lassen Bands gegeneinander battlen und suchen den Rock Champion. Ja? So wie man jetzt im Moment gerade in den USA, Mexiko und Kanada den Weltmeister sucht. Ja, by the way, ich bin ja mittippen. Mittlerweile bin ich ein bisschen besser dran wie auch schon. Aber eben, das ist ein anderes Thema. Auf jeden Fall geht es darum, das Wichtigste ist, ihr müsst euch unsere Virgin Radio App abladen. Die ist sowieso Crème de la Crème, dort sind ihr immer up to date und wisst gerade, was bei Virgin Radio läuft, weil das ist so quasi euer Voting-Tool. Dann könnt ihr auf den Artikel draufklicken und könnt dann genau schauen, ZZ Top gegen Led Zeppelin, ja, ich wähle lieber Led Zeppelin. Oder dann ZZ Top. Und am Schluss kommt es dann raus, wer die meisten Stimmen natürlich hat, wird dann auch ein Viertelfinal weiterkommen. Oder ein Final weiter. Also sie kommen dann ins Viertelfinal. So. Man merkt, ich bin nicht so versiert, wenn es um Sportsachen geht. Ich bin ja auch der vielste Mensch auf Erde. Morgen am 10 ab 7 Uhr und ich euch die erste Partie präsentieren und dann könnt ihr auch schon eure Fingerwund wählen. Jetzt gibt es etwas zum Chillen. 60er Jahre. Somebody to Love, Jefferson Airplane.
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Ja, MTV geht's nicht mehr. Dire Straits, Money for Nothing. Wunderschönen guten Morgen, ihr hört Virgin Radio. 2 Minuten noch und dann haben wir 7:30. Und natürlich schauen wir wieder mal, was uns erwartet in den nächsten paar Minuten. Wir haben einen grossartigen Sound ready von ihrem vorletzten Album Rolling Stones Angry. Ja, am 10. Juli kommt ja wieder ein Album von ihnen raus. Also Sie wollen es noch mal wissen, die guten Herren. Dann gibt es noch den Klassiker UFO, Dr. Doctor. Und das ist ja ein Opener für alle Iron Maiden Konzerte. Also wenn der läuft in der Halle, dann weiss man, jetzt kommt dann gerade der Bruce und Co. auf die Bühne. Jetzt gibt's aber zuerst My Hero von Fetris. 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

Grossartiger Track. Dr. Ducker, UFO, da beim Virgin Radio, im Rocksender Nummer 1. Und ja, viele haben es ja mitbekommen, im Jahr 2013, nach 30 Jahren, zusammen mit Bon Jovi, hat der Richie Sambora's Band verloren. Und es ist ja ein bisschen ein Drama gewesen. Der Richie Sambora hat gefunden, er habe die Band verloren, weil er sich auf seine Familie und vor allem auf seine Tochter fokussieren wollte. Und Bon Jovi hat dann gefunden, ja, er habe einfach zmitzt in einem Konzert die Band hocken lassen und er habe ein Alkoholproblem. Also ich glaube, da werden wir nie die richtige Worte herausfinden.

Lex Sissy Top. Wunderschönen guten Morgen. Ihr hört Virgin Radio. Wir haben noch plus minus 12 Minuten. Und dann ist Punkt 8. Linkin Park Namen. Ganz viel Spass.

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2: Ich bin Tina Colatrella. Guten Morgen. Die bilateralen drei haben gute Chancen, vom Volk angenommen zu werden. In einer Umfrage des LIVAS-Instituts befürworten 46% das Vertragspaket mit der EU. Mary Milanovic.
3: Am grössten ist die Befürwortung bei über 65-Jährigen und Hochschulabsolventen. Das Ja-Lager ist eher städtisch und politisch hat das EU-Vertragspaket bei den Linken am meisten Zustimmung. Das Nein-Lager sympathisiert in der Regel mit der SVP, ist eher ländlich und hat eine tiefere Schulbildung. 40% der Befragten sind gegen das EU-Vertragspaket.
2: Der Nationalrat bremst die Pläne für neue Atomkraftwerke in der Schweiz. Die Grosse Kammer hat beschlossen, den Gegenvorschlag zur sogenannten Blackout-Initiative an den Bundesrat zurückzuweisen. Sie verlangt insbesondere Klarheit über die Finanzierung möglicher AKW-Projekte. Nun ist wieder der Ständerat am Zug. Ein starkes Erdbeben hat die indonesische Insel Sulawesi erschüttert. Nach Angaben der US-Erdbebenwarte ereignete sich das Beben der Stärke von 6,7 in einer Tiefe von 10 Kilometern im Zentrum Sulawesis. Über Schäden und Verletzte ist zunächst nichts bekannt geworden. Es gibt keine Tsunami-Warnung. An der Fußballweltmeisterschaft in den USA enden die letzten drei Partien unentschieden. So trennen sich der Iran und Neuseeland mit einem 2:2, Saudi-Arabien und Uruguay spielen ein 1:1 und Belgien und Ägypten spielen ebenfalls ein 1:1. Wolken und Sonne wechseln sich heute ab. In den Bergen im Osten kann es regnen bei warmen 13 Grad am Morgen und bis zu 28 Grad am Nachmittag.
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5: Hallo miteinander. Einen wunderschönen guten Morgen. Wir haben 3 Minuten nach 8 Uhr los der Virgin Radio. Und jetzt dürfen wir ein bisschen fluchen. Mit die Ärzte schreien nach Liebe. Ganz viel Spass.
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0: Nur noch einmal schlafen und dann geht es definitiv los, unsere Rock Championship. 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Ja, der Entscheid wird relativ schwer. Led Zeppelin haben wir und die treten an gegen... Ha, sie sind's ab. Also, ihr seht's, der Entscheid wird vermutlich am heutigen Morgen nicht so easy peasy werden, aber... Es gibt noch andere Bands, die ihr dann vielleicht ein bisschen einfacher auswählen könnt. Auf jeden Fall, item, ihr dünnt euch unsere Virgin Radio Switzerland App abladen und dann könnt ihr immer schön jeden Tag fleissig abstimmen. 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Ich wünsche euch den perfekten Start in heutigen Dienstag.
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ist «Some Sugar on Me», Def Leppard, hier bei Virgin Radio. Und einfach, dass ihr Bescheid wisst, Def Leppard wäre der Titelverteidiger von der Rock Championship. Ja, die haben nämlich im 2024 hier bei Virgin Radio gewonnen. Also, nicht vergessen, die Virgin Radio Switzerland App abladen. Dann könnt ihr auch immer schön mitvoten.

0: Ramjam, Black Betty aus den 70er Jahren. Die haben sie so eilig, ja, die werden auf jeden Fall in der nächsten halben Stunde gehört werden. Dann gibt es auch noch da bei Virgin Radio Twisted Sister mit We're Not Gonna Take It aus den 80er Jahren. Aber jetzt wird es zuerst noch sehr wild mit Mötley Crüe. Ganz viel Spaß mit Wildside.
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Bis zum letzten Ton Ramjam Blackberry. Da beim Nummer 1 Rocksender von der Schweiz. Ein wunderschönen guten Morgen. 19 Minuten noch und dann haben wir 9 und auch mal ein Bruce Springsteen ist mal jung und wild gewesen. Im 1976 hat er ein Konzertspiel in Memphis, Tennessee. Ja, und das ist ja eigentlich gerade in der Nachbarschaft vom King Elvis Presley gewesen. Und dort hat er noch gelebt und am 3 Uhr morgen hat der Monsieur Boss gefunden, er gumpi einfach betrunken über den Zaun. Ja, von Graceland. Aber ein Security hat ihn dann verwünscht, leider Gottes. Vielleicht hat sich sogar der Elvis darüber gefreut. Human Touch, kommt gut in den Tag.

Good Sister, hier bei Virgin Radio. Einen wunderschönen guten Morgen. Es ist wieder mal so weit, 9 Minuten vor 9. Das heisst, ich verabschiede mich. Wir hören uns morgen wieder in alter Frische natürlich. Und jetzt gibt es für euch Good Charlotte. Viel Spass bis morgen.

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2: Ich bin Tina Colatrella. Guten Morgen. Der Ständerat führt heute eine längere Debatte über die Armee. Die zuständige Kommission will die Armeebotschaft unverändert durchwinken. Darin enthalten ist auch der Zusatzkredit für die Beschaffung von voraussichtlich 30 F-35 Kampfjets. Es geht um insgesamt 3,4 Milliarden Franken. Die Kommission begründet dies mit der aktuellen sicherheitspolitischen Lage und der Verteidigungsfähigkeit der Armee. Mehr als 1 Milliarde Kinder weltweit sind gleichzeitig mehreren Klimarisiken ausgesetzt. Das zeigt ein Bericht des UNO-Kinderhilfswerk UNICEF. Besonders häufig treten Dürren, extreme Hitze und Hitzewellen gemeinsam auf. Ein neuer Klimarisikoatlas soll Regierungen helfen, gezielter in die Versorgung und den Schutz von Kindern zu investieren. Ein russischer Künstler und Putin-Kritiker ist im Osten Polens auf offener Straße erschossen worden. Auf den 44-Jährigen seien mehrere Schüsse abgegeben worden, sagte ein Polizeisprecher. Tatort war eine Stadt nahe der Grenze zu Belarus. Es sehe nach einer geplanten Tötung aus, das Motiv sei jedoch unklar. Der Schütze wurde nicht gefasst. Ein starkes Erdbeben hat die indonesische Insel Sulawesi erschüttert. Nach Angaben der US-Erdbebenwarte ereignete sich das Beben der Stärke von 6,7 in einer Tiefe von 10 Kilometern im Zentrum Sulawesis. Über Schäden und Verletzte ist zunächst nichts bekannt. Es gibt keine Tsunami-Warnung. Es hat Wolken am Himmel, ab und zu zeigt sich aber auch die Sonne. Tageshöchsttemperaturen liegen bei 28 Grad.
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4: Ich bin Tina Gonatrella. Der Ständerat will den Entscheid, ob das Verbot für den Bau von neuen Atomkraftwerken aufgehoben wird, nicht aufschieben. Er hat es abgelehnt, die entsprechende Vorlage an den Bundesrat zurückzuweisen. Nun ist erneut der Nationalrat am Zug. Mehr als 1 Milliarde Kinder weltweit sind gleichzeitig mehreren Klimarisiken ausgesetzt. Das zeigt ein Bericht des UNO-Kinderhilfswerk UNICEF. Besonders häufig treten Dürren, extreme Hitze und Hitzewellen gemeinsam auf. Ein neuer Klimarisikoatlas soll Regierungen helfen, gezielter in die Versorgung und den Schutz von Kindern zu investieren. Ein starkes Erdbeben hat die indonesische Insel Sulawesi erschüttert. Nach Angaben der US-Erdbebenwarte ereignete sich das Beben der Stärke von 6,7 in einer Tiefe von 10 Kilometern im Zentrum Sulawesis. Über Schäden und Verletzte ist zunächst nichts bekannt geworden. Es gibt keine Tsunami-Warnung. Der Luzerner Schwinger Sven Schurtenberger hat eine Verletzung am Halswirbel. Das gab der 34-jährige vierfache Eidgenosse auf Instagram bekannt. Schurtenberger hatte am Sonntagnachmittag am Bergkranzfest auf dem Stoß seinen vierten Gang abgebrochen und wurde mit der Rega ins Spital geflogen. Nun ist klar, dass es sich nicht um einen Schwächeanfall handelte. Es hat Wolken am Himmel, ab und zu zeigt sich aber auch die Sonne. Tageshöchsttemperaturen liegen bei 28 Grad.
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1: Ich bin Tina Gonatrella. In der Schweiz hat fast jeder dritte junge Mann ein problematisches Männerbild. Laut einer neuen Studie der Universität Zürich geht es dabei um ausgeprägte, dominante Vorstellungen von Männlichkeit, die häufig mit Gewaltakzeptanz sowie frauen- und queerfeindlichen Einstellungen einhergehen. Besonders auffällig sind die Ergebnisse bei Männern im Alter von 18 bis 24 Jahren. Der Ständerat will den Entscheid, ob das Verbot für den Bau von neuen Atomkraftwerken aufgehoben wird, nicht aufschieben. Er hat es abgelehnt, die entsprechende Vorlage an den Bundesrat zurückzuweisen. Nun ist erneut der Nationalrat am Zug. Weil eine Weltkriegsbombe in der ostdeutschen Stadt Potsdam entschärft wird, sind Tausende evakuiert worden. Evakuierungstrupps würden nun schauen, ob sich noch Menschen im Sperrkreis befinden, sagt eine Sprecherin der Verwaltung. Zudem ist der Verkehr am Hauptbahnhof komplett eingestellt worden. Wann die Sperrung aufgehoben wird, ist unklar. Der Luzerner Schwinger Sven Schurtenberger hat eine Verletzung am Halswirbel. Das gab der 34-jährige vierfache Eidgenosse auf Instagram bekannt. Schurtenberger hatte am Sonntagnachmittag am Bergkranzfest auf dem Stoß seinen vierten Gang abgebrochen und wurde mit der Rega ins Spital geflogen. Nun ist klar, dass es sich nicht um einen Schwächeanfall handelte. Es hat Wolken am Himmel, ab und zu zeigt sich aber auch die Sonne. Tageshöchsttemperaturen liegen bei 28 Grad.
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1: Für euch im Studio die Laura Kühne. Der Nationalrat will der Schweizer Hotellerie den Mehrwertsteuersondersatz von 3,8% streichen. Die Beherbergungsbranche soll künftig den normalen Satz von 8,1% zahlen müssen. Die Schweizer Hotellerie habe in letzter Zeit Rekordzahlen ausgewiesen, wird der Schritt begründet. Der Sondersatz war 1996 eingeführt worden, um der damals kriselnden Branche unter die Arme zu greifen. In der Schweiz hat fast jeder dritte junge Mann ein problematisches Männerbild. Laut einer neuen Studie der Universität Zürich geht es dabei um ausgeprägte dominante Vorstellungen von Männlichkeit, die häufig mit Gewaltakzeptanz sowie frauen- und queerfeindlichen Einstellungen einhergehen. Besonders auffällig sind die Ergebnisse bei Männern im Alter von 18 bis 24 Jahren. In Bar Wädenswil einsiedeln und über dem Zuckersee finden heute die jährlichen Radioaktivitätsmessflüge der Nationalen Alarmzentrale statt. Um die Radioaktivität am Boden schnell und großräumig zu messen, überfliegt ein Super Puma-Helikopter die Gebiete in rund 90 Meter Höhe parallel zum Boden. Weil eine Weltkriegsbombe in der ostdeutschen Stadt Potsdam entschärft wird, sind tausende Menschen evakuiert worden. Evakuierungstrupps würden nun schauen, ob sich noch Menschen im Sperrkreis befänden, sagt eine Sprecherin der Verwaltung. Zudem ist der Verkehr am Hauptbahnhof komplett eingestellt worden. Wann die Sperrung aufgehoben wird, ist unklar. Nur wenige Wolken teilen heute den Himmel mit der Sonne. Dazu ist es auch noch sommerlich warm, zwischen 26 und 29 Grad.
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2: Für euch im Studio Laura Kühne. In Bar Wädenswil einsiedeln und über dem Zugersee finden heute die jährlichen Radioaktivitätsmessflüge der Nationalen Alarmzentrale statt. Um die Radioaktivität am Boden schnell und großräumig zu messen, überfliegt ein Super Puma-Helikopter die Gebiete in rund 90 Meter Höhe parallel zum Boden. In der Schweiz hat fast jeder dritte junge Mann ein problematisches Männerbild. Laut einer neuen Studie der Universität Zürich geht es dabei um ausgeprägte dominante Vorstellungen von Männlichkeit, die häufig mit Gewaltakzeptanz sowie Frauen- und queerfeindlichen Einstellungen einhergehen. Besonders auffällig sind die Ergebnisse bei Männern im Alter von 18 bis 24 Jahren. Der Nationalrat will der Schweizer Hotellerie den Mehrwertsteuersondersatz von 3,8% streichen. Die Beherbergungsbranche soll künftig den normalen Satz von 8,1% zahlen müssen. Die Schweizer Hotellerie habe in letzter Zeit Rekordzahlen ausgewiesen, wird der Schritt begründet. Der Sondersatz war 1996 eingeführt worden, um der damals kriselnden Branche unter die Arme zu greifen. Weil eine Weltkriegsbombe in der ostdeutschen Stadt Potsdam entschärft wird, sind tausende Menschen evakuiert worden. Evakuierungstrupps würden nun schauen, ob sich noch Menschen im Sperrkreis befänden, sagt eine Sprecherin der Verwaltung. Zudem ist der Verkehr am Hauptbahnhof komplett eingestellt worden. Wann die Sperrung aufgehoben wird, ist unklar. Nur wenige Wolken teilen heute den Himmel mit der Sonne. Dazu ist es auch noch sommerlich warm, zwischen 26 und 29 Grad.
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1: Für euch im Studio und Laura Kühne. Der Ständerat hat 3,4 Milliarden Franken für die Schweizer Armee gut geheißen. Er hat die Armeebotschaft unverändert durchgewinkt, inklusive Zusatzkredit für die Beschaffung von voraussichtlich 30 F-35 Kampfjets. Die zuständige Ständeratskommission begründet dies mit der aktuellen sicherheitspolitischen Lage. Deshalb müsse die Verteidigungsfähigkeit der Armee erhöht werden. Die Chance für einen dauerhaften Frieden nach dem Rahmenabkommen zwischen den USA und dem Iran sei weniger als 50%. Dieser Meinung ist Nahost-Experte Erich Giesling. Zum Blick sagt er, das iranische Atomprogramm und ein mögliches eigenständiges Vorgehen Israels seien die größten Risiken für die Vereinbarung. Zurzeit gehe es nur um eine Waffenruhe, nicht um ein sicheres Ende des Krieges. Der Gesang der Vögel macht Menschen entspannter und glücklicher. Studien zeigen, dass das Beobachten von Vögeln zur Entspannung beitragen und Glücksgefühle erzeugen kann, teilt die schweizerische Vogelwarte Sempach mit. Deshalb sei es wichtig, die Vogelwelt in der Stadt und ihrer Umgebung zu fördern. Konkret würde bei einem Spaziergang mit Vogelgezwitscher der Spiegel des Stresshormons Cortisol deutlich sinken. Ein Auto ist in der Nacht in den Gomersee gestürzt. Ein 37-jähriger Mann kam dabei ums Leben. Eine junge Frau, die mit ihm im Wagen unterwegs war, wurde schwer verletzt, wie die italienische Feuerwehr mitteilte. Sie konnte sich vor dem Versinken des Autos aus dem Fahrzeug befreien. Der Mann wurde leblos zwischen Felsen und Bäumen am Ufer gefunden. Nur wenige Wolken teilen heute den Himmel mit der Sonne. Dazu ist es auch noch sommerlich warm, zwischen 26 und 29 Grad.
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1: Für euch im Studio Laura Kühne. Der Ständerat hat 3,4 Milliarden Franken für die Schweizer Armee gut geheißen. Er hat die Armeebotschaft unverändert durchgewinkt, inklusive Zusatzkredit für die Beschaffung von voraussichtlich 30 F-35 Kampfjets. Die zuständige Ständeratskommission begründet dies mit der aktuellen sicherheitspolitischen Lage. Deshalb müsse die Verteidigungsfähigkeit der Armee erhöht werden. Der Gesang der Vögel macht Menschen entspannter und glücklicher. Studien zeigen, dass das Beobachten von Vögeln zur Entspannung beitragen und Glücksgefühle erzeugen kann, teilt die Schweizerische Vogelwarte Sempach mit. Deshalb sei es wichtig, die Vogelwelt in der Stadt und ihrer Umgebung zu fördern. Konkret würde bei einem Spaziergang mit Vogelgezwitscher der Spiegel des Stresshormons Cortisol deutlich sinken. Die Chance für einen dauerhaften Frieden nach dem Rahmenabkommen zwischen den USA und dem Iran sei weniger als 50%. Dieser Meinung ist Nahost-Experte Erich Giesling. Zum Blick sagt er, das iranische Atomprogramm und ein mögliches eigenständiges Vorgehen Israels seien die größten Risiken für die Vereinbarung. Zurzeit gehe es nur um eine Waffenruhe, nicht um ein sicheres Ende des Krieges. Stan Wawrinka darf beim Tennisturnier in Wimbledon antreten. Der Roman erhält von den Organisatoren eine von nur 8 Wildcards, wie diese mitteilen. Somit wird Wawrinka bei seiner Abschiedstournee ein weiteres Mal im großen Rampenlicht stehen. Am Traditionsturnier in London kam Wawrinka nie über den Viertelfinal hinaus. Nur wenige Wolken teilen heute den Himmel mit der Sonne. Dazu ist es auch noch sommerlich warm, zwischen 26 und 29 Grad.
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4: Mit mir, der Pamela Zimotti und natürlich mit der ganzen Haufe Rockets, die wir euch bereitgelegt haben. Als erstes zum Start in die neue Stunde. Jetzt geht Kiss mit Lick It Up.
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0: Batteries mit Boys of Summer. Hier bei Virgin Radio an dem Dienstag, wo die To-Do-Liste vielleicht immer noch länger ist als der Arbeitstag. Wir unterstützen euch weiterhin mit richtig geilem Sound. Don't Bring Me Down von der Electric Light Orchestra haben wir dabei in den nächsten 10 Minuten. Geht's noch? R.E.M.
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richtig läuft, liebe Virgin Community. Ob ihr da Vollgas gebt im Job oder gerade einen freien Nachmittag an der Sonne geniessen. Wir machen direkt weiter mit den nächsten Rockets. Der Ozzy Osbourne, der ist bereit für euch mit Musik aus den 80ern. Das ist sein Hit, Crazy Train.

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3: Für euch im Studio Laura Kühne. Der Iran und die USA verhandeln diesen Freitag auf dem Birkenstock. Dies hat das Außendepartement auf Anfrage bestätigt. Offenbar soll dabei die Absichtserklärung für einen Friedensprozess zwischen den beiden Ländern unterzeichnet werden. Bereits vor 2 Jahren empfing die damalige Bundespräsidentin Viola Amherd auf dem Birkenstock Dutzende Staats- und Regierungschefs zum Ukraine-Friedensgipfel. Die Schweiz kann künftig mehr Soldatinnen und Soldaten für die Friedensmission im Kosovo bereitstellen. Nach dem Nationalrat hat auch der Ständerat einer Aufstockung des Swisscoi-Kontingents zugestimmt. Der Bundesrat darf bei Bedarf neu bis zu 300 Armeeangehörige einsetzen. Bisher lag die Obergrenze bei 215. Das Parlament hatte den Einsatz bereits vergangene Woche bis 2029 verlängert. Die Hilfsorganisation Ärzte ohne Grenzen hat im Tschad mehrere Mitarbeitende entlassen. Hintergrund sind Vorwürfe wegen sexueller Belästigung und Übergriffen auf Flüchtlinge aus dem Sudan. Die Organisation untersuchte Dutzende Meldungen. In mehreren Fällen bestätigten sich die Vorwürfe. Insgesamt dürfen 18 Personen nicht mehr für Ärzte ohne Grenzen arbeiten. Stan Wawrinka darf beim Tennisturnier in Wimbledon antreten. Der Roman erhält von den Organisatoren eine von nur 8 Wildcards, wie diese mitteilen. Somit wird Wawrinka bei seiner Abschiedstournee ein weiteres Mal im großen Rampenlicht stehen. Am Traditionsturnier in London kam Wawrinka nie über den Viertelfinal hinaus. Nur in den Bergen kann es den einen oder anderen Regentropfen noch geben, sonst sieht es aber schön aus. Wenige Wölkchen teilen sich dann noch mit der Sonne den Himmel. Morgen kann man dann also umso mehr noch rasch einen Schwung nehmen. Es gibt nämlich einen Sommertag mit viel Sonne und um die 30 Grad herum.
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7: Bei mir, der Pamela Zimotti, da gibt es jetzt so kurz nach dem 4 Uhr vielleicht kein Kaffee, sondern eine Kugel Kaffeeglasse oder ein Eiskaffee. Dazu eine die nächsten Rock-Hits. Jetzt zum Start geht der Leopard mit Let's Get Rock.
8: Der

0: Linkin Park mit Burn It Down hier bei uns bei Virgin Radio. Und jetzt, what now?
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0: Fire mit Beast of Burden, hier bei uns bei Virgin Radio. Wo wir weitermachen, nach den Foo Fighters, mit dem von Creedence Clearwater Revival. Proud Mary.
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einen schönen guten Dienstag hier bei Virgin Radio, wo noch vielleicht gerne eine Postliste am Ergänzen sind, wenn ihr hier nicht erst gerade am Samstag der Woche Einkauf gemacht habt. Vielleicht noch ein bisschen Gemüse oder ein paar Snacks, bevor die Glatze jetzt, wo die WM läuft, noch ein paar Würste für auf den Grill. Ja, guten Endspurt Richtung Feierabend. Jetzt mit Bon Jovi und ihrem Living on a Prayer. Macht's gut und schön, sind wir zusammen unterwegs.

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2: Für euch im Studio Laura Kühne. Der Iran und die USA verhandeln diesen Freitag auf dem Birkenstock. Dies hat das Außendepartement auf Anfrage bestätigt. Offenbar soll dabei die Absichtserklärung für einen Friedensprozess zwischen den beiden Ländern unterzeichnet werden. Bereits vor 2 Jahren empfing die damalige Bundespräsidentin Viola Amherd auf dem Birkenstock Dutzende Staats- und Regierungschefs zum Ukraine-Friedensgipfel. Ab übermorgen strömt heiße Luft aus den Subtropen in die Schweiz. Das wird voraussichtlich eine mindestens 5-tägige Hitzewelle auslösen, heißt es von Meteo Schweiz. Bis am Sonntag sind in den Tallagen der Alpennordseite bis zu 35 Grad möglich. Am Wochenende dürften die Nächte keine große Abkühlung mehr bringen. Die Schweiz kann künftig mehr Soldatinnen und Soldaten für die Friedensmission im Kosovo bereitstellen. Nach dem Nationalrat hat auch der Ständerat einer Aufstockung des Swisscoi-Kontingents zugestimmt. Der Bundesrat darf bei Bedarf neu bis zu 300 Armeeangehörige einsetzen. Bisher lag die Obergrenze bei 215. Das Parlament hatte den Einsatz bereits vergangene Woche bis 2029 verlängert. Die Hilfsorganisation Ärzte ohne Grenzen hat im Tschad mehrere Mitarbeitende entlassen. Hintergrund sind Vorwürfe wegen sexueller Belästigung und Übergriffen auf Flüchtlinge aus dem Sudan. Die Organisation untersuchte Dutzende Meldungen. In mehreren Fällen bestätigten sich die Vorwürfe. Insgesamt dürfen 18 Personen nicht mehr für Ärzte ohne Grenzen arbeiten. Nur in den Bergen kann es den einen oder anderen Regentropfen noch geben, sonst sieht es aber schön aus. Wenige Wölkchen teilen sich dann noch mit der Sonne den Himmel. Morgen kann man dann also umso mehr noch rasch einen Schwung nehmen. Es gibt nämlich einen Sommertag mit viel Sonne und um die 30 Grad herum.
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5: Werkstatt aufräumen, den Laptop zuklappen oder schon die erste Bestellung servieren. Schöne gute Feierabend, wenn er in Sicht ist. Da sind wir auf dem Heimweg bei der Überstunde oder zum Schichtstart weiterhin mit euch dabei. Jetzt direkt mit Sound von Deep Purple, der Avril Lavigne und dem Bryan Adams. Und mein Name ist Pamela Simonti.
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0: schönen guten Abend, hier bei Virgin Radio.
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0: die Sportschicht im Laden oder vielleicht auch ins Fitness. Sind wir da bei Virgin Radio dabei? Und begleitet euch mit einem Rocket, dem anderen. Durch den Dienstagabend. Ja, nebst Gotthard ist auch der Iggy Pop dabei in den nächsten 10 Minuten. Alles geht noch. Third Eye Blind mit Semi-Charmed Life.
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mit Gotthard geht es auch am Dienstagabend. Hier bei Virgin Radio. Vielleicht sind da gerade den Tisch am Decken zum feinen Nacht mit der Family geniessen, Kids von der Schule erzählen lassen oder Schätze wie updaten, was heute noch ansteht. Und wir liefern euch den Soundtrack für den Feierabend. Das sind Dio mit Rainbow in the Dark. Mein Name ist Camilla Zivati. Wir hören uns.

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2: Ich bin Laura Kühne, guten Abend miteinander. Ab übermorgen strömt heiße Luft aus den Subtropen in die Schweiz. Das wird voraussichtlich eine mindestens 5-tägige Hitzewelle auslösen, heißt es von Meteo Schweiz. Bis am Sonntag sind in den Tallagen der Alpen-Nordseite bis zu 35 Grad möglich. Am Wochenende dürften die Nächte keine große Abkühlung mehr bringen. 4 Länder in Nordafrika sollen asylrechtlich als sichere Staaten gelten. Der Nationalrat hat eine Motion der SVP dazu angenommen. Konkret sollen Ägypten sowie die 3 Maghreb-Staaten, Algerien, Marokko und Tunesien als sichere Herkunftsländer gelten. Die EU deklarierte diese Staaten als sicher, argumentierte die SVP. Der Bundesrat war gegen den Vorstoß. Eine neue Karte zeigt, wo in der Schweiz die Sonne scheint und wo nicht. Forschende haben den Lichteinfall so präzise berechnet, dass sogar der Schatten jedes einzelnen Baumes erfasst ist. Die Daten seien eine Grundlage für Forschung zu Schneeschmelze, Klima- und Wasserhaushalt, teilt die Eidgenössische Forschungsanstalt für Wald, Schnee und Landschaft mit. Das vegane Huhn ist Geschichte, der Veggie-Burger darf aber bleiben. Nur Produkte mit fleischlichem Inhalt dürfen mit Fleischbegriffen wie Speck, Hühnchen oder Rippchen beworben werden. Das hat das EU-Parlament beschlossen. Kritik am Entscheid kam vor allem aus Deutschland, dem größten Markt für vegetarische Fleischersatzprodukte in der EU. Nur in den Bergen kann es den einen oder anderen Regentropfen noch geben, sonst sieht es aber schön aus. Wenige Wölkchen teilen sich dann noch mit der Sonne den Himmel. Morgen kann man dann also umso mehr noch rasch einen Schwung nehmen. Es gibt nämlich einen Sommertag mit viel Sonne und um die 30 Grad herum.
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3: Ich bin Laura Kühne, guten Abend miteinander. Vier Länder in Nordafrika sollen asylrechtlich als sichere Staaten gelten. Der Nationalrat hat eine Motion der SVP dazu angenommen. Konkret sollen Ägypten sowie die drei Maghreb-Staaten, Algerien, Marokko und Tunesien als sichere Herkunftsländer gelten. Die EU deklarierte diese Staaten als sicher, argumentierte die SVP. Der Bundesrat war gegen den Vorstoß. Eine neue Karte zeigt, wo in der Schweiz die Sonne scheint und wo nicht. Forschende haben den Lichteinfall so präzise berechnet, dass sogar der Schatten jedes einzelnen Baumes erfasst ist. Die Daten seien eine Grundlage für Forschung zu Schneeschmelze, Klima- und Wasserhaushalt, teilt die Eidgenössische Forschungsanstalt

0: stellt für Wald, Schnee und Landschaft mit. Die Ölpreise sind wieder deutlich gefallen. Der Preis der Referenzsorte Brent fiel erstmals seit Anfang März unter die Marke von $80. Bereits gestern waren die Ölpreise gefallen, heute setzt sich der Trend fort. Bis sich sinkende Ölpreise am Benzin- und Dieselpreis an der Tankstelle bemerkbar machen, vergehen in der Regel mehrere Tage bis Wochen. Das vegane Huhn ist Geschichte, der Veggie-Burger darf aber bleiben. Nur Produkte mit fleischlichem Inhalt dürfen mit Fleischbegriffen wie Speck, Hühnchen oder Rippchen beworben werden. Das hat das EU-Parlament beschlossen. Kritik am Entscheid kam vor allem aus Deutschland, dem größten Markt für vegetarische Fleischersatzprodukte in der EU. Nur in den Bergen kann es den einen oder anderen Regentropfen noch geben, sonst sieht es aber schön aus. Wenige Wölkchen teilen sich dann noch mit der Sonne den Himmel. Morgen kann man dann also umso mehr noch rasch einen Schwung nehmen. Es gibt nämlich einen Sommertag mit viel Sonne und um die 30 Grad herum.
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1: Ich bin Dario Jecker. Guten Abend. Die Kantone Waadt und Freiburg verschieben die Kantonsgrenze. Vertreter der beiden Kantone sagten heute vor den Medien, es handle sich um ein seltenes Ereignis von historischem, territorialem und technischem Interesse. Jedoch erhält weder die Waadt noch der Kanton Freiburg mehr Fläche. Unter dem Strich gleichen sich die Grenzverschiebungen aus. Schweizerische und französische Behörden haben einen europaweiten Waffenschmuggelring zerschlagen. Das teilt die europäische Polizeibehörde Europol in Den Haag mit. Die koordinierten Aktionen in Südfrankreich

haben vergangene Woche stattgefunden. 10 Verdächtige sind demnach festgenommen worden. Vermögenswerte von über 1,2 Millionen Euro seien beschlagnahmt worden. Die schweizerische Bundespolizei FEDPOL und die französische Polizei seien an den Ermittlungen beteiligt gewesen. Das FBI habe einen mutmaßlichen Anschlag auf Trumps Käfigkämpfe vor dem Weißen Haus vereitelt. Das schreibt die US-Bundespolizei FBI. Am Sonntag, dem Geburtstag von US-Präsident Trump, sei ein Anschlag auf die Veranstaltung geplant gewesen. Mit Sprengstoff beladene Drohnen hätten die Besucher zum Verlassen der Veranstaltung zwingen und in Richtung einer Gruppe von Scharfschützen treiben sollen. Die mutmaßlich geplanten Anschläge habe das FBI jedoch im Keim erstickt. KI-Anwendungen, mit denen sexualisierte Deepfakes erstellt werden können, sollen in der EU verboten werden. Dabei geht es um künstliche Intelligenz, die gefälschte Pornovideos oder Bilder erstellen kann. Eine deutliche Mehrheit im EU-Parlament hat für das Verbot gestimmt. Die EU-Staaten müssen noch formell zustimmen. Es ist heiss morgen, trotz ein paar Wolken, die es hat. 30 Grad gibt es morgen. Ab dem Donnerstag ist es dann noch heißer und bleibt dann auch ein paar Tage so. 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Hey, Rocker!

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1: Diese Themen haben heute Schlagzeilen gemacht. Guten Abend. Der Nationalrat will ungebrauchte Armeewaffen nicht einziehen. Er lehnt eine Motion aus der SP knapp ab. Befürwortende argumentierten, dass eine solche Einzugspflicht Tötungsdelikte verhindern würde. Sie forderten deshalb, dass unbenutzte Armeewaffen nach mehr als 10 Jahren eingezogen werden müssten. Der Bundesrat hätte die Motion umsetzen wollen. Mit dem Nein des Nationalrats ist der Vorstoß vom Tisch.
2: Die bilateralen 3 haben gute Chancen, vom Schweizer Volk angenommen zu werden. In einer Umfrage des Levers-Instituts befürworten 46% das Vertragspaket mit der EU. Tina Colatrella.
3: Am grössten ist die Befürwortung bei über 65-Jährigen und Hochschulabsolventen. Das Ja-Lager ist eher städtisch und politisch hat das EU-Vertragspaket bei den Linken am meisten Zustimmung. Das Nein-Lager sympathisiert in der Regel mit der SVP, ist eher ländlich und hat eine tiefere Schulbildung. 40% der Befragten sind gegen das EU-Vertragspaket.
1: Der Iran und die USA verhandeln diesen Freitag auf dem Birkenstock und nicht in Genf. Das Außendepartement

0: bestätigt einen CH-Media-Bericht auf Anfrage. Offenbar soll dort die Absichtserklärung für einen Friedensprozess zwischen den beiden Ländern unterzeichnet werden. Bisher wurde erwartet, dass dies in Genf geschieht. Damit rückt der Birkenstock im Kanton Nidwalden ein weiteres Mal ins Zentrum des Weltgeschehens. Vor 2 Jahren empfing die damalige Bundespräsidentin Viola Amherd auf dem Birkenstock Dutzende Staats- und Regierungschefs zum Ukraine-Friedensgipfel.
1: In der Schweiz hat fast jeder dritte junge Mann ein problematisches Männerbild. Dieses ginge häufig mit Gewaltakzeptanz sowie frauen- und queerfeindlichen Einstellungen einher, zeigt eine Studie der Universität Zürich. Besonders auffällig sind die Ergebnisse bei Männern im Alter von 18 bis 24 Jahren. Diese Altersgruppe gab an, besorgt zu sein, dass richtige Männer an den Rand der Gesellschaft gedrängt werden. Befragt wurden mehr als 6.000 Personen.
0: Schweizerische und französische Behörden haben einen europaweiten Waffenschmuggelring zerschlagen. Das teilt die europäische Polizeibehörde Europol in Den Haag mit. Die koordinierten Aktionen in Südfrankreich haben vergangene Woche stattgefunden. 10 Verdächtige sind demnach festgenommen worden. Vermögenswerte von über 1,2 Millionen Euro seien beschlagnahmt worden. Die schweizerische Bundespolizei FEDPOL und die französische Polizei seien an den Ermittlungen beteiligt gewesen.
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2: Diese Themen haben heute Schlagzeilen gemacht. Guten Abend. Der Iran und die USA verhandeln diesen Freitag auf dem Birkenstock und nicht in Genf. Das Außendepartement bestätigt einen CH-Media-Bericht auf Anfrage. Offenbar soll dort die Absichtserklärung für einen Friedensprozess zwischen den beiden Ländern unterzeichnet werden. Bisher wurde erwartet, dass dies in Genf geschieht. Damit rückt der Birkenstock im Kanton Nidwalden ein weiteres Mal ins Zentrum des Weltgeschehens. Vor 2 Jahren empfing die damalige Bundespräsidentin Viola Amherd auf dem Birkenstock Dutzende Staats- und Regierungschefs zum Ukraine-Friedensgipfel. Die Ölpreise sind wieder deutlich gefallen. Der Preis der Referenzsorte Brent fiel erstmals seit Anfang März unter die Marke von $80. Bereits gestern waren die Ölpreise gefallen, heute setzt sich der Trend fort. Die Aussicht auf eine Einigung im Irankrieg dürfte dafür verantwortlich sein. Bis sich sinkende Ölpreise am Benzin- und Dieselpreis an der Tankstelle bemerkbar machen, vergehen in der Regel mehrere Tage bis Wochen.
3: Nach dem Nein zur 10-Millionen-Initiative hat der Wirtschaftshistoriker Tobias Straumann eine Diskussion über neue Instrumente zur Steuerung der Zuwanderung gefordert. In den Tamedia-Zeitungen verwies er unter anderem auf Modelle aus Kanada und Australien oder auf die Asylpolitik Dänemarks. Beispielsweise könne ein Punktesystem eingeführt werden oder eine Zuwanderungsabgabe für Unternehmen. Laut Straumann brauche es keinen radikalen Zuwanderungsstopp, aber sanftere Maßnahmen für eine gesteuerte Zuwanderung.
2: 4 Länder in Nordafrika sollen asylrechtlich als sichere Staaten gelten. Der Nationalrat hat einen Vorstoß der SVP dazu angenommen. Konkret sollen Ägypten sowie Algerien, Marokko und Tunesien als sichere Herkunftsländer gelten. Die EU deklariere diese Staaten als sicher, argumentierte die SVP. Der Bundesrat war gegen den Vorstoß.
4: Vogelgezwitscher ist gut für die Gesundheit. Das zeigt eine Studie der Universität Tübingen. Dies könnte auf den Urinstinkt des Menschen zurückzuführen sein, sagt Livio Rey von der Vogelwarte Sempach.
5: Früher ist man natürlich, wenn man im Wald war, ja, hat man immer angegriffen werden von einem Räuber. Und wenn die Vögel aber singen,

0: dann hat man sich eigentlich können in Sicherheit fühlen. Und darum gibt uns der Vogelgesang auch heute noch so ein gutes Gefühl.
1: Wer nur eine halbe Stunde dem Vogelgesang lauscht, ist laut Studie danach glücklicher und entspannter. Insbesondere sinkt der Spiegel des Stresshormons Cortisol um fast 40%.
2: KI-Anwendungen, mit denen sexualisierte Deepfakes erstellt werden können, sollen in der EU verboten werden. Dabei geht es um künstliche Intelligenz, die gefälschte Pornovideos oder Bilder erstellen kann. Eine deutliche Mehrheit im EU-Parlament hat für das Verbot gestimmt. Die EU-Staaten müssen noch formell zustimmen.

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1: Diese Themen haben heute Schlagzeilen gemacht. Guten Abend. Der Nationalrat will ungebrauchte Armeewaffen nicht einziehen. Er lehnt eine Motion aus der SP knapp ab. Befürwortende argumentierten, dass eine solche Einzugspflicht Tötungsdelikte verhindern würde. Sie forderten deshalb, dass unbenutzte Armeewaffen nach mehr als 10 Jahren eingezogen werden müssten. Der Bundesrat hätte die Motion umsetzen wollen. Mit dem Nein des Nationalrats ist der Vorstoß vom Tisch.
2: Die bilateralen 3 haben gute Chancen, vom Schweizer Volk angenommen zu werden. In einer Umfrage des Levers-Instituts befürworten 46% das Vertragspaket mit der EU. Tina Colatrella.
3: Am grössten ist die Befürwortung bei über 65-Jährigen und Hochschulabsolventen. Das Ja-Lager ist eher städtisch und politisch hat das EU-Vertragspaket bei den Linken am meisten Zustimmung. Das Nein-Lager sympathisiert in der Regel mit der SVP, ist eher ländlich und hat eine tiefere Schulbildung. 40% der Befragten sind gegen das EU-Vertragspaket.
1: Der Iran und die USA verhandeln diesen Freitag auf dem Birkenstock und nicht in Genf. Das Außendepartement bestätigt einen CH-Media-Bericht auf Anfrage. Offenbar soll dort die Absichtserklärung für einen Friedensprozess zwischen den beiden Ländern unterzeichnet werden. Bisher wurde erwartet, dass dies in Genf geschieht. Damit rückt der Birkenstock im Kanton Nidwalden ein weiteres Mal ins Zentrum des Weltgeschehens. Vor 2 Jahren empfing die damalige Bundespräsidentin Viola Amherd auf dem Birkenstock Dutzende Staats- und Regierungschefs zum Ukraine-Friedensgipfel.
2: In der Schweiz hat fast jeder dritte junge Mann ein problematisches Männerbild. Dieses ginge häufig mit Gewaltakzeptanz sowie Frauen und Queer.

0: queerfeindlichen Einstellungen einher, zeigt eine Studie der Universität Zürich. Besonders auffällig sind die Ergebnisse bei Männern im Alter von 18 bis 24 Jahren. Diese Altersgruppe gab an, besorgt zu sein, dass richtige Männer an den Rand der Gesellschaft gedrängt werden. Befragt wurden mehr als 6.000 Personen.
1: Schweizerische und französische Behörden haben einen europaweiten Waffenschmuggelring zerschlagen. Das teilt die europäische Polizeibehörde Europol in Den Haag mit. Die koordinierten Aktionen in Südfrankreich haben vergangene Woche stattgefunden. 10 Verdächtige sind demnach festgenommen worden. Vermögenswerte von über 1,2 Millionen Euro seien beschlagnahmt worden. Die schweizerische Bundespolizei FEDPOL und die französische Polizei seien an den Ermittlungen beteiligt gewesen.
2: Der Nationalrat will der Schweizer Hotellerie den Mehrwertsteuersondersatz von 3,8% streichen. Die Beherbergungsbranche soll künftig den normalen Satz von 8,1% zahlen müssen. Die Schweizer Hotellerie habe in letzter Zeit Rekordzahlen ausgewiesen, wird der Schritt begründet. Der Sondersatz war 1996 eingeführt worden, um der damals kriselnden Branche unter die Arme zu greifen.
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1: Diese Themen haben heute Schlagzeilen gemacht. Guten Abend. Der Iran und die USA verhandeln diesen Freitag auf dem Birkenstock und nicht in Genf. Das Außendepartement bestätigt einen CH-Media-Bericht auf Anfrage. Offenbar soll dort die Absichtserklärung für einen Friedensprozess zwischen den beiden Ländern unterzeichnet werden. Bisher wurde erwartet, dass dies in Genf geschieht. Damit rückt der Birkenstock im Kanton Nidwalden ein weiteres Mal ins Zentrum des Weltgeschehens. Vor 2 Jahren empfing die damalige Bundespräsidentin Viola Amherd auf dem Birkenstock Dutzende Staats- und Regierungschefs zum Ukraine-Friedensgipfel. Die Ölpreise sind wieder deutlich gefallen. Der Preis der Referenzsorte Brent fiel erstmals seit Anfang März unter die Marke von $80. Bereits gestern waren die Ölpreise gefallen, heute setzt sich der Trend fort. Die Aussicht auf eine Einigung im Irankrieg dürfte dafür verantwortlich sein. Bis sich sinkende Ölpreise am Benzin- und Dieselpreis an der Tankstelle bemerkbar machen, vergehen in der Regel mehrere Tage bis Wochen.
2: Nach dem Nein zur 10-Millionen-Initiative hat der Wirtschaftshistoriker Tobias Straumann eine Diskussion über neue Instrumente zur Steuerung der Zuwanderung gefordert. In den Tamedia-Zeitungen verwies er unter anderem auf Modelle aus Kanada und Australien oder auf die Asylpolitik Dänemarks. Beispielsweise könne ein Punktesystem eingeführt werden oder eine Zuwanderungsabgabe für Unternehmen. Laut Straumann brauche es keinen radikalen Zuwanderungsstopp, aber sanftere Maßnahmen für eine gesteuerte Zuwanderung.
1: 4 Länder in Nordafrika sollen asylrechtlich als sichere Staaten gelten. Der Nationalrat hat einen Vorstoß der SVP dazu angenommen. Konkret sollen Ägypten sowie Algerien, Marokko und Tunesien als sichere Herkunftsländer gelten. Die EU deklariere diese Staaten als sicher, argumentierte die SVP. Der Bundesrat war gegen den Vorstoß.
3: Vogelgezwitscher ist gut für die Gesundheit. Das zeigt eine Studie der Universität Tübingen. Dies könnte auf den Urinstinkt des Menschen zurückzuführen sein, sagt Livio Rey von der Vogelwarte Sempach.
4: Früher ist man natürlich, wenn man im Wald war, ja, hat man immer angegriffen werden von einem Räuber. Und wenn die Vögel aber singen, dann hat man sich eigentlich in Sicherheit fühlen. Und darum gibt uns der Vogelgesang auch heute noch so ein gutes Gefühl.
3: Wer nur eine halbe Stunde dem Vogelgesang lauscht, ist laut Studie danach glücklicher und entspannter. Insbesondere sinkt der Spiegel des Stresshormons Cortisol um fast 40%.
1: KI-Anwendungen, mit denen sexualisierte Deepfakes erstellt werden können, sollen in der EU verboten werden. Dabei geht es um künstliche Intelligenz, die gefälschte Pornovideos oder Bilder erstellen kann. Eine deutliche Mehrheit im EU-Parlament hat für das Verbot gestimmt. Die EU-Staaten müssen noch formell zustimmen.
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